0: Claudia.
1: Ja, das wird auch in den nächsten Tagen so weitergehen. Ein bisschen was bekommen Sie immer wieder ab. Aber es ist nicht so, dass es sich jetzt komplett einregnet. Nein, ganz im Gegenteil. Es wird sogar noch mal richtig warm bei uns. Aber wenn wir mal gucken, es war schon ordentlich was. Solingen-Hohenscheid, heute Spitzenreiter mit 34 Litern seit gestern Abend. Bergisch Gladbach 27, Tönisfrost 25, Lennestadt 20. Und in Lübbecke waren es immerhin 12 Liter pro Quadratmeter. Man sieht sehr schön auf dem Radar, wie das Ganze heute von Westen hereinkam. Und dann hat es mehr oder weniger den ganzen Tag immer wieder geregnet. Auch mal kräftiger, dann mal weniger stark, dann kamen noch ein paar Schauer hinterher. Jetzt wird es zunehmend trocken sein. Und die nächsten Tage haben dann auch immer wieder längere sonnige Abschnitte dabei. Morgen in Gütersloh nur 4 Stunden, da sind noch Restwolken vorhanden, die müssen sich erstmal auflösen. Am Dienstag aber 7, Mittwoch 5, Donnerstag 4 Stunden, Freitag auch 4 Stunden. Also zumindest bis Mittwoch wird es immer mal wieder auch längere sonnige Abschnitte geben. Und das bedeutet, wenn es nicht sonnig ist, kommt ein neues Tief. Hier sieht man zum einen das Wolkenband, was heute Regen brachte, Temperaturen verhalten, dann kommt aber wärmere Luft und wir kommen auch unter Zwischenhocheinfluss. Und dann ist es lange Zeit trocken und recht sonnig, bevor gegen Mittwoch dann eine neue Kaltfront kommt. Man sieht die hier ziemlich langgestreckt, die dann auch mal wieder etwas kräftigeren Regen dabei hat. Die wird in den Alpen dann in der Nacht zu Donnerstag und eben auch Donnerstag sogar richtig kräftig Schnee bringen. Bei uns dagegen in der Nacht noch letzte dichtere Wolken mit so ein paar Tropfen im Sauerland und auch in der Eifel. Örtlich wird es neblig sein in dieser feuchten Luft. Die Temperaturen sinken bis morgen früh auf Werte von meist 16 bis 11 Grad, 10 Grad sogar nur Richtung Bielefeld. Morgen Vormittag dann dichtere Wolkenfelder, kaum Chance auf Sonne, aber auch nur ein paar Tropfen. Der Nebel muss sich erstmal auflösen. Am Nachmittag wird es auflockern, die Sonne ist häufiger dabei, nur ganz selten. Auch dann wieder so Sauerland, Siegerland vielleicht mal ein Tropfen Richtung Eifel. Das ist aber nicht allzu viel, was da morgen runterkommt. Der Nachmittag wird dann auch deutlich sonniger als der Vormittag bei Höchsttemperaturen von meist 17 bis 24 Grad. Der Wind dazu ist schwach, er kommt überwiegend aus südwestlichen Richtungen. Und dann wird es noch mal richtig warm bei uns. 25 bis 28 Grad. Die haben wir am Dienstag. Dazu viel Sonnenschein. Erst gegen Abend kommen von Nordwesten her, so Richtung Münsterland und auch Niederrhein, einzelne Schauer und Gewitter auf. Der Mittwoch bringt dann die neue Front. Das heißt, die Front zieht schon in der Nacht zu Mittwoch über uns hinweg. Dann lockert es kurz auf. Dahinter folgen aber immer mal wieder Schauer, sogar mal einzelne Gewitter und auch wieder eine Kaltfront. Die Temperaturen deutlich niedriger als am Dienstag mit 19 und maximal 21 Grad. Da wird es dann wieder etwas wechselhafter.
0: Liebe Claudia, du bist echt mega. Wir sagen danke für den Regen und du sagst, und jetzt kommt Schnee.
1: Aber nicht bei uns.
0: Vielen Dank, liebe Claudia.
2: Und hier im WDR gibt es jetzt Westpol mit Henrik Hübschen. Henrik, bei euch gibt es auch noch mal politische Nachbeben, im Prinzip mit Blick auf die Sachsen-Anhalt-Wahl, ne?
3: Ja, die Debatte zum AfD-Verbot, die hat ja einen neuen Schwung gekriegt. Und darüber reden wir gleich mit der stellvertretenden Ministerpräsidentin von NRW, Mona Neubauer von den Grünen. Und an die haben wir natürlich auch Fragen zum aktuellen Asylaufreger in Köln. Dort hat die Stadt ausreisepflichtige Straftäter ja nicht abgeschoben, sondern zum Teil sogar in einem Bleiberechtsprojekt betreut. Unsere Themen. Willkommen bei Westpol. Der Jubel, der war groß bei der AfD am Wahlabend in Magdeburg und die Ernüchterung bei den anderen Parteien auch. Zum ersten Mal könnte eine Partei ein Bundesland regieren, die dort als gesichert rechtsextrem eingestuft wird. Prompt hat die Debatte über ein AfD-Verbot wieder Fahrt aufgenommen. Mittendrin auch NRW-Ministerpräsident Hendrik Wüst. Gleichzeitig diskutieren die Innenminister der Länder bereits über ganz konkrete Änderungen in der Zusammenarbeit und Schutzmechanismen. Wie lassen sich etwa Daten von AfD-Gegnern oder militärische Informationen vor der russlandfreundlichen AfD schützen, wenn die in Sachsen-Anhalt tatsächlich regieren sollte?
4: Die AfD könnte etwa Daten über politische Gegner abrufen.
5: Es geht im ganz Wesentlichen darum, welche Rolle sie in Bezug auf Russland spielen.
6: Eine Partei, die selbst vom Verfassungsgericht

0: Verfassungsschutz beobachtet wird, die in Teilen als rechtsextrem und russlandnah gilt, die auch in NRW rechte Gruppen vernetzt, steht vor der Macht in einem Bundesland. Dann könnte die AfD an sensible Informationen kommen, auch über ihre Gegner, hier in Nordrhein-Westfalen. Irene Wollenberg engagiert sich dafür, dass Essen-Stehle bunt bleibt, demonstriert gegen die AfD. Wenn die künftig an Meldeadressen und andere persönliche Daten kommt, fürchtet sie, dass die schnell auch bei gewaltbereiten Rechten landen.
1: Das macht mir Sorgen, weil das den Bestand der Zivilgesellschaft gefährdet, weil das den Bestand von ehrenamtlich Tätigen gefährdet, weil das einschüchtert.
0: Der AfD-Wahlsieger in Sachsen-Anhalt, Ulrich Siegmund, hat diese Woche bereits den Ton verschärft.
2: Wir verteufeln nicht pauschal Produktion von Rüstungsgütern, weil wir bei späteren Remigrations- und Abschiebeoffensive natürlich auch entsprechende Hilfsmittel brauchen.
0: Doch nicht nur Migranten müssen sich Sorgen machen, glaubt Wollenberg. Auch politische Gegner, wenn die AfD Zugriff auf Polizei bekommt.
1: Weil ich sehr sicher bin, dass eine Partei, die ihre Ziele mit Gewalt versucht durchzusetzen, alles tun wird, um die Personen, die ihnen politisch unliebsam sind, zu schädigen.
0: Tatsächlich käme eine AfD-Landesregierung im aktuellen System an sensible Informationen, auch aus anderen Bundesländern, sagt Polizeirechtler Markus Thiel. Etwa an Personendaten von Menschen, gegen die die Partei selbst mal Anzeige erstattet hat.
3: Es besteht die Möglichkeit, über Einzelpersonen Ausforschung zu betreiben. Es besteht die Möglichkeit, über bestimmte Personengruppen, Journalisten, andere oppositionelle Gruppen Informationen zu sammeln.
0: Dabei könnte es auch um Ermittlungsergebnisse über rechte Netzwerke gehen, bis hin zu Terrorverdächtigen mit Bezügen zur Szene oder direkt der AfD. Denn auch Verfassungsschützer tauschen Informationen aus. Die Innenminister der Länder sehen das nach WDR-Informationen als Gefahr. In dieser Woche gab es kein öffentliches Treffen, aber sie beraten intensiv im Hintergrund. Ziel? Das Einstimmigkeitsprinzip in der Innenministerkonferenz zu beenden im Falle einer AfD-Landesregierung. Und durch Änderungen in der Zusammenarbeit sensible Daten zu schützen.
3: Was natürlich ginge, ist, dass der Bundesgesetzgeber die Regelungen im BKA-Gesetz entsprechend anpasst. Bislang haben wir dort nur Dokumentationspflichten und einzelne Kontrollbefugnisse. Was es gar nicht gibt, ist die Möglichkeit, eine Behörde komplett vom Zugriff auszusperren. Da könnte aber der Bundesgesetzgeber eine entsprechende Regelung schaffen.
0: Und es gibt noch eine Sorge. Probleme der Bundeswehr. Informationen über Standorte oder Nachschubrouten in die Ukraine. Sensible Daten, die keinesfalls an Russland gelangen sollen. Sie wären möglicherweise nicht mehr sicher. Sebastian Fiedler, innenpolitischer Sprecher der SPD, sieht das sogar als Gefahr für die internationale Zusammenarbeit und damit die innere Sicherheit Deutschlands.
4: Wir kriegen nur Informationen aus dem befreundeten Ausland, wenn die sich hundertprozentig darauf verlassen können, dass mit den Informationen, die sie uns geben, genau nur das passiert, was vorher besprochen ist. Wenn es da irgendwie ein Misstrauen gibt, dass es eine Landesregierung gibt, die so eine Hintertür Richtung Russland aufhat. Das ist das Hauptproblem, wenn ich ein Problem Nummer eins benennen sollte.
0: Im schlimmsten Fall, so sagt er, könnte das dazu führen, dass Informationen über Bedrohungen nicht mehr in Deutschland ankommen. Vielleicht auch aus diesen Gedanken heraus wagt sich NRW-Ministerpräsident Wüst vor. Er wünscht sich eine Arbeitsgruppe von Bund und Ländern, die prüft, welche Konsequenzen aus der Entwicklung der AfD folgen. Auch ein mögliches Verbot.
5: Ich habe heute etwas gesagt, das hat öffentlich bisher, glaube ich, kein CDU-Mensch gesagt, dass ich dafür bin, diese Arbeitsgruppe einzusetzen.
0: Nur, auch für deren Arbeit hätte es natürlich Folgen, wenn die AfD in Sachsen-Anhalt künftig bei den Sicherheitsbehörden mitliest, welche Informationen sie über die eigene Partei sammeln.
6: Und auch die stellvertretende Ministerpräsidentin von NRW, Mona Neubauer von den Grünen, sitzt dann als Wirtschaftsministerin vielleicht bald mit einem AfD-Kollegen an einem Tisch. Guten Abend, Frau Neubauer.
7: Guten Abend.
6: Frau Neubauer, Sie selber und Ihre Partei fordern ja schon länger, das AfD-Verbotsverfahren einzuleiten. Jetzt spricht auch Hendrik Wüst über eine Bund-Länder-Arbeitsgruppe, will aber ergebnisoffener prüfen, so kann man ihn zumindest verstehen. Ist die CDU da aus Ihrer Sicht zu zögerlich?
7: Wie richtig ist, dass es dringend jetzt diese Arbeitsgruppe braucht zwischen Bund und Ländern, damit die Daten abgeglichen werden können. Man muss ja erst prüfen, wie man dann eventuell

0: einen AfD-Verbotsverfahrensantrag auch stellt. So ist das auch bei den letzten Parteiverbotsverfahren organisiert worden. Das wird alles seine Zeit in Anspruch nehmen. Ich finde die Klarheit aber, wenn im Grundgesetz die Möglichkeit existiert, dass man Parteien verbieten kann, dann auch zu sagen, bei einer Partei, die in Teilen völkisch ist, bei einer Partei, die nicht die Interessen der Bundesrepublik Deutschland im allerersten sozusagen verfolgt, sondern durchaus imperialistische, Putin-zugewandte Politik für Deutschland zieht, ist da auf alle Fälle die höchste Zeit angetreten, dass man sagt, man prüft jetzt, ob ein Verbotsverfahren notwendig ist.
1: Sie haben jetzt ein paar Argumente für ein Verbot aufgezählt. Hans-Jürgen Papier, ehemaliger Chef des Bundesverfassungsgerichts, sagt dieses Wochenende in einem Interview, er hält gar nichts von so einem Verbotsverfahren, weil er die AfD weder willens noch in der Lage sieht, die freiheitlich-demokratische Grundordnung wirklich abzuschaffen. Fordern Sie da als Partei links von der Mitte vielleicht was, was juristisch am Ende gar nicht durchzusetzen ist?
0: Das werden ja am Ende Gerichte entscheiden. Das entscheidet ja eben nicht Politik. Aber wir sind in der Lage und haben die Möglichkeit, über das Einrichten einer Arbeitsgruppe sicherzustellen, dass wir erstmal sozusagen die Daten des Bundes, die Daten der Länder so miteinander abgleichen, dass wir ein bundesrepublikanisch weites Lagebild haben. Und ich glaube, dass man eben zeigen muss als Politikerin, als Demokratin, dass man gerade wenn es völkisch und es wurde ja hier auch gesagt, es ist eine gesichert rechtsextreme Partei in Sachsen-Anhalt von den eigenen Sicherheitsbehörden so festgestellt, dass man dann nicht daneben steht und sagt, ja, wissen wir jetzt auch nicht so genau, sondern dass man das eine tut, ohne, und das will ich deutlich sagen, das andere zu lassen, weil es ja nicht nur den Pain Richtung sozusagen Möglichkeiten eines juristischen Verbotes zu legen gilt, sondern weil es auch für uns als Parteien der demokratischen Mitte gilt, aus diesem Wahlerfolg der AfD Lehren zu ziehen.
1: Eine mögliche Lehre wäre beim Thema Migrationspolitik. Wir reden gleich weiter. Aufs Thema Migration schauen wir jetzt, denn das Thema ist ja das, durch das die AfD politisch groß geworden ist. Hier bei uns in NRW sorgt da in dem Zusammenhang gerade die Kölner Ausländerbehörde für Schlagzeilen. Die hat nämlich vor knapp 2 Jahren ein Hilfsangebot des Landes ausgeschlagen, mit dem das Land mehr ausreisepflichtige Menschen aus dem Westbalkan abschieben wollte. Und jetzt kommt raus, darunter sind viele Menschen, die zuvor und seitdem auch schwere Straftaten begangen haben sollen.
2: Eine Liste wirft einen Schatten auf Köln. Straftaten von denjenigen, die die Stadt hätte abschieben können, aber genau das nicht tat. Neben unzähligen Kleinen finden sich auch schwerste Verbrechen und Intensivtäter mit bis zu 85 Einträgen.
3: Die Stadtverwaltung Köln hat gezeigt, dass sie nicht willens und nicht in der Lage ist, dieses Problem wirklich zu lösen. Das geht schon an die Grenze der Rechtsbeugung und ich vermute auch eine gewisse Absicht dahinter aus ideologischen Gründen. Es ist ein Skandal und ein Behördenversagen des Ausländeramtes der Stadt Köln. Und hier muss dringend aufgeklärt werden.
2: Doch die Aufklärung in Köln dauert nun schon Wochen. Auch die grüne Fluchtministerin ärgert das. Bei den grünen Parteikollegen in Köln hält man sich allerdings zurück. Ein Interview gibt es diese Woche nicht. Anfang des Monats heißt es in einer Pressemitteilung: Aufklärung braucht Zeit, denn hinter jeder Zeile in der Excel-Tabelle stecken Menschen mit ihren individuellen Lebensläufen. Ein rechtswidriges Handeln des Ausländeramts ist bisher nicht erkennbar.
3: Da kann ich nur noch den Kopf schütteln. Individuelle Lebensläufe. Es geht hier um Straftäter, um Kriminelle, um Sozialbetrüger. Und die Menschen erwarten, dass diese Leute unser Land verlassen. Und wenn sie es nicht freiwillig tun, dann muss man sie zwingen und abschieben. Wissen Sie, wenn Sie falsch parken in Köln, werden Sie verfolgt, bis Sie das Knöllchen bezahlen. Das zerstört das Gerechtigkeitsempfinden der normalen Bürgerinnen und Bürger. Und das ist der Brandbeschleuniger für die AfD.
2: Nach dem Anschlag von Solingen vor 2 Jahren hatte die Landesregierung ein Sicherheitspaket auf den Weg gebracht. Ein zentraler Baustein: Die Behörden sollten sich bei Abschiebungen auf Straftäter und Gefährder fokussieren, denn der Täter von damals hätte nicht mehr in Deutschland sein dürfen. Doch gelingen Abschiebungen jetzt besser? Anfang August in Köln, eine Schießerei zwischen 2 Großfamilien. Auch hier hätte mindestens ein Tatverdächtiger nicht mehr im Land sein dürfen. Einer von vielen.
4: Ich will nicht nur wissen, was in Köln schiefläuft, sondern was läuft in Nordrhein-Westfalen schief. Wir haben 10.000 ausreisepflichtige Menschen. Wer von denen sind alle Straftäter? Priorisiert die Landesregierung wirklich? Sagt die Landesregierung den Kommunen, wenn sie nicht abschieben? Ich möchte, dass wir im großen Stil abschieben. Und ich glaube, wir müssen den ganzen Umgang mit dem Thema verändern.
2: Schon jetzt ist in Köln klar, dass die Kommunikation zwischen den Behörden nicht funktionierte. Konnte die Stadt nicht wissen, dass unter den Menschen, die in Köln integriert werden sollten, auch Straftäter waren, weil die Akten von Gerichten und Polizei fehlten? Oder wollte man nicht?
4: Wenn es die Ministerin ernst meint, wenn es auch die CDU ernst meint, dann muss sie jetzt Verantwortung übernehmen und dafür sorgen, dass wir im großen Stil zentral vom Land organisiert abschieben.
2: Darauf will man sich in der Landesregierung nicht einlassen. Die Verantwortung müsse, so wie gesetzlich geregelt, grundsätzlich bei den Kommunen bleiben. Doch auch die CDU räumt ein, es brauche besseren Datenaustausch, damit ausländische Straftäter nicht durchs Netz rutschen.
3: Wir brauchen eine viel bessere Vernetzung. Oft steht uns leider der Datenschutz im Weg. Das muss man überprüfen und im Zweifel ändern. Eindeutig, die Sicherheit der Menschen hat Priorität. Hier muss ein automatisierter Datenabgleich stattfinden zwischen den Sozialämtern, zwischen den Ausländerämtern und auch zwischen der Polizei.
2: Genau das versucht das Land in den sogenannten Rückkehrkoordinationsstellen. Alle Behörden an einen Tisch bekommen, um vor allem Straftäter schneller abzuschieben. Seit 2019 werden so jährlich ein paar hundert Straftäter abgeschoben. Doch ist das viel? Rund 56.600 ausreisepflichtige Ausländer gibt es in NRW insgesamt. Die allermeisten werden geduldet. Wer von ihnen überhaupt kriminell ist, weiß das Land nicht. Und wie viele Straftäter insgesamt abgeschoben werden, wird, Zitat, statistisch nicht gesondert erfasst.
1: Frau Neubauer, im Klartext, die Landesregierung weiß gar nicht, wie viele ausreisepflichtige Straftäter im Land sind. Wie kann das sein?
0: Naja, die Zahl der Geduldeten ist ja gerade auch genannt worden. Und die Zielstellung der Landesregierung ist auch deutlich formuliert und auch Handeln der dafür zuständigen Ministerin, nämlich dass prioritär Straftäter und Gefährder rückgeführt werden.
1: Das haben wir verstanden. Das Ziel ist klar, nur Ihnen fehlt ja der Überblick, die Gesamtzahl. Also Sie können ja gar nicht sagen, ob ein paar hundert Abschiebungen pro Jahr wirklich ein Erfolg sind, wenn Sie gar nicht wissen, wie viele noch hier sind.
0: Naja, die Landesregierung hat mit den Listen ja ein Ziel sozusagen ausgegeben, nämlich, dass wir die Rückführungs-Charterflieger besser wieder vollkriegen.
1: Und für damit zwei Gruppen, für Westbalkan und für Irak.
0: Ja. Genau. Und das, muss man sagen, funktioniert auch. Und dann zu sagen, bei der hohen Anzahl eine Priorisierung vorzunehmen, die im Interesse der Landesregierung, im Interesse der Grünen auch ist, nämlich die Sicherheit von Bürgerinnen und Bürgern hat absolute Priorität und deswegen Fokussierung auf Straftäter und Gefährder, das ist das, was Verena Schäffer auch gegenüber der Ausländerbehörde in Köln einfordert. Eindeutige Aufklärung und sicherstellen, dass diejenigen, die hier sich nicht an Recht und Gesetz halten, eben auch rückgeführt werden.
1: Sie haben es angesprochen, Ihre Fluchtministerin will aufklären. Sie hat sich das für den Irak und für den Westbalkan jetzt angeguckt. Müsste man das nicht eigentlich auch für ausreisepflichtige Syrer, Afghanen, Marokkaner, Algerier tun? Auch die rangieren in der polizeilichen Kriminalstatistik ja weit oben.
0: Also erstmal ist es wichtig, dass jetzt die Ausländerbehörde in Köln die in Rede stehende Aufklärung wirklich betreibt und schnellstmöglich wieder Vertrauen herstellt.
1: Das ist Köln, aber müssen Sie sich das nicht auch die Köln. Anderen Nationalitäten angucken als
0: das,
1: Land?
0: Das ist richtig, dass Köln aber trotzdem jetzt erstmal am Zug ist, das zu tun, was das Land an der Stelle auch einfordert und zwar vollkommen zu Recht. Und dann ist sozusagen die Priorisierung, dass Gefährder und Straftäter bei den Rückführungen als erste gemeldet werden sollen, eine, die ausgegeben ist und die auch umgesetzt werden soll.
1: Das heißt, ja, die anderen Länder sollten auch überprüft werden?
0: Ich finde, man hat doch ein Ziel, nämlich die Sicherheit der Bürgerinnen und Bürger. Und ja, daraus leitet sich für mich logisch ab, dass genau das Kriterium bei einer begrenzten Ressource, auch in den Ämtern, das ist ja anzuerkennen, dass Kommunen mithelfen, wo es immer geht. Und auch vielen Dank an die, die das tun. Aber eben dann zu sagen, wir wollen, dass diejenigen, die ihr Recht sozusagen durch das nicht an Gesetze halten, an der Stelle sozusagen für sich selber entschieden haben, mit Frage zu stellen, dass die auch prioritär rückgeführt werden.
1: Zum Schluss, die Kölner Grünen warnen vor Vorverurteilungen, Sie auch?
0: Ich warne absolut von Vorverurteilungen. Sie müssen ja sehen, man muss sozusagen sicherstellen, dass die Datenflüsse so laufen, dass wir wissen, wer ist Straftäter und Gefährder und dass wir aber auch eine Lösung anbieten für diejenigen, die hier seit Jahren arbeiten, integriert sind, ihre Kinder in den Schulen haben und für die tatsächlich eine Bleiberechtsperspektive gezeichnet werden muss. Das ist das, was mir viel aus dem Handwerk gemeldet wird. Das ist sozusagen nicht alle über einen Kamm, sondern bitte differenzierter Blick, aber ganz deutlich Gefährder und Straftäter rückführen.
1: Klarheit am Ende dann auch in deren Interesse. Machen wir hier bei dem Thema einen Punkt, schauen aber noch auf ein Thema, was im Kern noch mal Sie mehr beschäftigt, nämlich als Ministerin für Wirtschaft und Klimaschutz. Da soll ja die Transformation im Rheinischen Revier beweisen, dass es auch ohne Braunkohle geht. Von der Kohle zur KI. Diesen Slogan hat die Landesregierung dem Strukturwandel da verpasst. Und ein wichtiger Partner ist der US-Konzern Microsoft mit seinen großen Rechenzentren. Die ersten, die sind jetzt im Bau. Doch drumherum, da gibt es noch große politische Baustellen.
5: Eigentlich könnte dieser Bürgermeister zufrieden sein. Denn in Bedburg, 26.000 Einwohner, noch Braunkohleort, wird ein digitaler US-Gigant in die Gemeinde fallen. Der Anfang von mehr, darauf setzt Sascha Solbach. Mehr Unternehmen sollen kommen mit Zukunftsjobs, nur da ist ein Problem.
6: Uns geht tatsächlich unterwegs der Saft aus, im wahrsten Sinne des Wortes. Wir haben ein Problem im Bereich der Netzanschlüsse. Und das gefährdet jetzt zumindest diese Initiative, die jetzt am Anfang sich erstmal super gut entwickelt.
5: Am Dienstag begann Microsoft, die Baustelle für sein Riesenrechenzentrum einzurichten. Bürocontainer ziehen auf das Gelände. Das Data Center wird mindestens so viel Strom verbrauchen wie eine 100.000 Einwohnerstadt. Den Vertrag dafür hat das Unternehmen rechtzeitig mit dem Netzbetreiber vereinbart. Doch Firmen, die sich auf den rund 70 Hektar drumherum ansiedeln wollen, die muss der Bürgermeister derzeit ausbremsen.
6: Es ist natürlich ein absolut skurriles Momentum, was wir hier haben. Also wir sind weiterhin Energieproduzent für ganz Nordrhein-Westfalen. Also es gibt auch im Moment kein Szenario, wo wir sagen, wir produzieren zu wenig Energie. Aber die Netze sind schlichtweg nicht darauf vorbereitet.
5: Der Wechsel von fossilen Großkraftwerken zu erneuerbaren, von einem zentralen zu einem dezentralen Netz, braucht Jahre bis Jahrzehnte. Dem immensen aktuellen Bedarf laufen die Netzbetreiber hinterher, trotz großen Bemühungen. Bis 2028 umfasst der Netzausbauplan von Westnetz Maßnahmen an rund 250 Umspannanlagen sowie die Modernisierung oder den Neubau von über 10.000 Kilometern Stromleitungen. Nach Westnetzangaben entspricht das dem Bau einer Stromleitung vom Norden in den Süden Deutschlands. Und das alle 3 Monate. Trotzdem reicht es nicht. Das liegt auch an der hohen Nachfrage. Denn bislang gilt, wer zuerst Anträge zum Netzanschluss stellt, der kommt als erstes dran. Das zieht Spekulanten an, denn die knappen Anschlüsse sind viel wert. So verstopfen immer mehr Anträge die Verfahren. Ein Gesetzentwurf, der Priorisierungen zulässt, muss noch durch den Bundestag. Dann sollen betriebsfertige Projekte schneller zum Zuge kommen. Und große Rechenzentren, wie erhofft, weitere Zukunftsinvestitionen auslösen. Zum Beispiel im westfälischen Lippetal. Investor dort ist Blackstone. Im Rheinischen Revier, genauer in Elsdorf, Bedburg, Bergheim und Grevenbroich, verwirklicht Microsoft die größte Investition des Unternehmens in Deutschland mit über 3 Milliarden Euro. Eine Summe, die dem NRW-Ministerpräsidenten gefallen dürfte. Treffen mit der Microsoft-Deutschland-Chefin am Rande des Tagebaus. Im Rheinischen Revier, so sagt Hendrik Wüst, zeige NRW, wie die Energie der Zukunft nach der Braunkohle gelingen könne.
7: Wir entwickeln die einzige Kohleregion zu einem Hotspot für digitale Innovation und künstliche Intelligenz.
5: Allerdings, noch hakt es beim KI-Hotspot in NRW wie in ganz Deutschland. Die Microsoft-Chefin findet deutliche Worte.
8: Und es ist schon irritierend, wenn man in einem Land unterwegs ist, das Industrienation ist, das an der Spitze mitspielen möchte, aber dann irgendwo in Aussicht gestellt wird, Netzanschluss gibt es vielleicht in 20 Jahren, 20, 40, x.
5: Es müsse schneller gehen, sagt nicht nur die Microsoft-Chefin. Auch die regionale Wirtschaft pocht auf belastbare Stromzusagen. Die Präsidentin der IHK Köln, Nicole Grünewald, beklagt, die Landesregierung lasse für den Strukturwandel einen logischen Zeitplan vermissen.
9: Natürlich, wenn man eine Standortentscheidung treffen möchte und man ist jetzt unterwegs und guckt sich verschiedene Gewerbegebiete an, dann muss man schon ganz klar wissen, wann kann ich denn da auch mich ansiedeln. Und im Moment ist ja alles völlig unklar. Also es kann sein, dass es 2035, 2036 klappt, aber es muss ja gar nicht klappen. Und diese Unsicherheit ist toxisch für Unternehmen, die sich hier ansiedeln wollen.
5: Zurück in Bedburg. Was am Rande vom Rechenzentrum zukünftig möglich sein könnte, die Entwicklung selbstfahrender Traktoren. Bei Sascha Solbach und seinen Bürgermeisterkollegen stapeln sich vielfältigste Anfragen. Aus Robotik, Logistik, auch Unternehmen der Rüstungsindustrie sind dabei. Solbach sagt, das werde derzeit alles in den Kommunen bearbeitet und fordert mehr Koordinierung mit der Landesregierung.
6: Damit wir uns darauf verständigen, wo wollen wir was entwickeln und wo müssen Investitionsprioritäten korrekt gesetzt werden, damit wir jetzt vorankommen. So, das ist das, was wir wirklich brauchen. Und da ist entscheidend irgendwie auch Landesplanung, mal mit Netzplanung so zu synchronisieren, dass das eben Sinn macht.
5: Auch wenn der Bau der Rechenzentren das KI-Zeitalter für NRW einläutet, dass der Strukturwandel im Rheinischen Revier gelingt, ist längst nicht ausgemacht.
1: Frau Neubauer, da muss ein Bürgermeister aktuell einem potenziellen Investor sagen, ich habe leider keinen Stromanschluss für dich. Wäre es nicht Ihr Job als Wirtschaftsministerin, genau das zu verhindern?
0: Die Verantwortung dafür, dass die Netzanschlüsse rechtzeitig da sind, sind beim Bund gelegen. Wir fordern eine Verbesserung genau dieser Vorgänge seit Monaten ein, weil es tatsächlich nicht sein kann, dass man nach dem Windhundprinzip gucken muss, wann man dran ist, sondern nach System und Netzdienlichkeit und auch sozusagen gerade für die Rechenzentren auch eine Strategie braucht, die das ernst nimmt, dass man eben weiß, bis dann seid ihr am Netz, bis dann kriegt ihr Strom. Strom übrigens, der von den Rechenzentrumsbetreibern selber gefordert, 100% erneuerbar sein soll. Deswegen ist die Offshore-Windenergie für Nordrhein-Westfalen so wichtig. Deswegen beschleunigen wir den Leitungsbau von der Nordsee runter nach Nordrhein-Westfalen. Und deswegen haben wir auch im Landesentwicklungsplan genau diese Strategie, wie schaffen wir es, Kraftwerkstandorte zu neuen Zentren für leistungsfähige Basistechnologie für unsere Industrie sicherzustellen, eben vorgeschlagen.
1: Haben wir verstanden, da ist also der Bund am Zug. Das eine ist ja der Anschluss, das andere, Sie haben es gerade gesagt, ist die Stromquelle. Sie wünschen sich 100% Erneuerbare oder maximal vielleicht Gaskraftwerke, die das bis 2030 regeln. Jetzt ist ja aber immer noch unklar, ob es mit dem Kohleausstieg 2030 versorgungssicher wirklich klappt. Der Bund hat da das Prüfdatum quasi mal einfach nach hinten geschoben. Klappt es noch?
0: Ja. Ist in der Verantwortung des Bundes, das Prüfdatum zu erfüllen. Wir in Nordrhein-Westfalen haben unsere Aufgaben alle erledigt. Wir stellen sicher, dass wir beim Genehmigen und beim Zubau von Windenergieanlagen, bei dem, was die Nordrhein-Westfälinnen und Nordrhein-Westfalen an Solarenergie auf die Dächer legen, bei der Bioenergie wirklich das tun, was wir brauchen, damit wir ausreichend Kapazitäten im Netz haben. Voraussetzung für ein Industrieland wie Nordrhein-Westfalen ist die Energieversorgungssicherheit. Und deswegen ist es gut, dass jetzt Gaskraftwerke in der Ausschreibung sind. Ich will alles dafür tun, dass sie so schnell wie möglich auch ans Netz kommen. Ich glaube, dass wir Kapazitäten flexibel und digital nutzen können. Energieversorgungssicherheit, Bezahlbarkeit,
1: okay,
0: und Klimaneutralität.
1: Nehmen wir so mit. Auch da ist also der Bund am Zug. Danke fürs Gespräch. Und zum Schluss gucken wir noch mal bei Ihnen im Wohnzimmer vorbei. Da wird es ja manchmal eng, weil jemand zu Hause gepflegt wird. Und wenn Sie das Thema bei sich zu Hause auf dem Tisch haben, dann haben Sie wahrscheinlich schon bemerkt, dass da wieder eine Reform ins Haus steht und dass es möglicherweise finanziell und von den Leistungen her für Sie knapper werden könnte. Deshalb haben wir für Sie mal sortiert, was da im Moment für Vorschläge auf dem Tisch liegen und was diskutiert wird.
10: Magst du die einmal aufsetzen?
11: Alleine kann Agnes Bertels nicht mehr zu Hause leben. Sie ist dement und nicht mehr gut auf den Beinen.
10: Das ist Elisabeth. Kennen Sie die noch? Deine älteste Tochter.
11: Annette Becker versucht, Erinnerungen wachzuhalten. Ihre Mutter wohnt seit 63 Jahren hier in ihrem Zuhause in Salzkotten. Sie soll sich sicher fühlen können und auf keinen Fall ins Heim.
12: Das ist auch nichts Falsches.
10: Auf der einen Seite ist es mir halt wichtig, dass sie möglichst lange zu Hause bleiben kann, weil sie hat halt ihr ganzes Leben hier gearbeitet. Und ich gehe davon aus, dass es Sinn macht, Menschen in Würde alt werden zu lassen.
11: Annette Becker ist bei ihrer Mutter eingezogen. Ein ambulanter Pflegedienst hilft zwar, sonst kocht, putzt und pflegt überwiegend Annette Becker. Ihre Mutter hat Pflegegrad 4. Noch entscheidet die Familie, wofür sie das Geld aus der Pflegekasse nutzt. Mit der geplanten Pflegereform soll das anders werden. Ein Beispiel: Wenn Annette Becker im Urlaub ist oder krank, dann entscheidet künftig nicht sie, sondern die Pflegekasse, wer den Notdienst übernimmt. Das können dann auch völlig Unbekannte sein.
10: Hier im normalen häuslichen Rahmen mit bekannten Menschen funktioniert das recht gut. Kann sie sich gut über Wasser halten und viele Dinge tun. Aber sobald dann wieder die Dinge sich ändern, dann befürchte ich, dass da wieder eine große Problematik entsteht. Es sind einfach bedrohliche Situationen, dass sie einfach nicht wissen, diese Menschen, wer kommt da auf mich zu, wer macht da was mit mir, ne?
11: Mit einer neuen Pflegereform sind weitere Einschnitte geplant. Künftig würde es in den ersten 3 Monaten in Pflegegrad 2 und 3 nur noch die Hälfte des Entlastungsgeldes geben. Die Kriterien bei der Einstufung in Pflegegrad 1 bis 3 sollen strenger werden. In Pflegegrad 1 soll es künftig gar kein Geld mehr geben. Das wirkt sich dann auch auf die ambulanten Pflegedienste aus, befürchtet Carina Hütte. Die Pflegefachkraft ist auf dem Weg zu Agnes Bertels. 2-mal am Tag ist sie da. Sie und ihr Team befürchten künftig weniger Aufträge. Vor allem die Alltagshelfer sorgen sich um ihre Jobs. Dabei werden sie eigentlich so gebraucht.
12: Das ist natürlich auch ein großer Aufgabenbereich, um die Leute auch einfach zu unterstützen. Weil viele schaffen es vielleicht nicht mehr irgendwie, ich sag jetzt mal, die Wäsche anzustellen, weil jetzt irgendwie die Waschmaschine ist im Keller, die können aber dann vielleicht die Treppe nicht mehr runterlaufen oder die können sich vielleicht nicht mehr so gut bücken, weil sie irgendwie gangunsicher sind. Ja, es ist schon ein wichtiger Aufgabenbereich und das darf man auch einfach nicht irgendwie unterschätzen.
11: In NRW werden fast 90% der Pflegebedürftigen zu Hause versorgt. Meistens sind es die Angehörigen, die sich Tag und Nacht kümmern. Deswegen sei es wichtig, dass sie sich zum Beispiel Hilfe fürs Putzen oder Einkaufen holen können, sagt NRW-Gesundheitsminister Karl-Josef Laumann. Das Geld dafür soll aber gestrichen werden.
13: Ich will ganz offen sagen, begeistert bin ich von der Idee nicht. Ich glaube, dass es richtig ist, dass man auch den Familien Geld zur Verfügung stellt, um eben Pflegeleistungen einzukaufen. Ich würde es aber sehr auf die Häuslichkeit begrenzen. Also, ich sag mal, Gartenpflege über einen Betreuungsbetrag geht mir schon zu weit, um das auch mal ganz ehrlich zu sagen. Sondern wir müssen natürlich dann auch sehen, dass die Sachen wirklich den Pflegebedürftigen zugutekommen.
11: Nur die Pflegekassen sind leer. Es droht ein Milliardenloch. Gleichzeitig steigt die Zahl derer, die im Alter Hilfe brauchen. Wie soll das alles bezahlt werden? In NRW gibt es 1,4 Millionen Pflegebedürftige. In 25 Jahren werden es fast 1,7 Millionen sein. Eine Vermögenssteuer und eine reformierte Erbschaftssteuer wären eine Lösung, sagt Vanessa Rengers-Patz vom Sozialverband. Sie vertritt die Interessen von Pflegebedürftigen und fordert die Politik auf, mutiger zu sein.
14: Es ist ein komisches Konstrukt, dass man einerseits sagt, wir beschneiden die Häuslichkeit oder die ambulante Pflege, haben aber auch keinen Ansatzpunkt, dass die stationäre Pflege kostengünstiger wird. Also wir haben enorm hohe Eigenanteile, gerade in NRW. Das kann sich kaum jemand noch privat leisten. Und wenn wir die Häuslichkeit dann tatsächlich nicht fördern, haben wir ein Problem, wo sollen denn die Pflegebedürftigen hinterher hin?
11: Annette Becker ist rund um die Uhr damit beschäftigt, dass es ihrer Mutter gut geht. Sie wünschte sich mehr Unterstützung für pflegende Angehörige.
15: So, hast du was zu trinken und möchtest du noch ein Kissen in den Rücken haben?
11: Mit der geplanten Pflegereform, glaubt sie, wird es aber wohl eher schwieriger.
1: Und damit Westpol raus, Tagesschau rein. Tschüss.
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